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1: Ich bin Jerome Nussbaum. Im Prozess gegen die letzte Verteidigungswelle sind Haftstrafen von bis zu 5 Jahren verhängt worden. Die rechtsextreme Gruppe hatte unter anderem in Brandenburg das Kulturhaus Altdöbern angezündet. Den Angeklagten wurden neben Brandstiftung auch versuchter Mord und gefährliche Körperverletzung vorgeworfen. Ebenso Mitgliedschaft in einer terroristischen Vereinigung. Die Rädelsführer stammen aus Mecklenburg-Vorpommern. Sie wurden jeweils zu 4,5 Jahren Jugendhaft verurteilt. Die SPD in Mecklenburg-Vorpommern hat ihre Kampagne für die Landtagswahl im kommenden Monat vorgestellt. Der Fokus liegt dabei auf Ministerpräsidentin und Spitzenkandidatin Schwesig. Mit ihr will die SPD auch in den Umfragen aufholen. Der Wahlkampfslogan lautet Entscheidung für MV. Damit werde auf die Themen Arbeit, Familie und gesellschaftlicher Zusammenhalt gesetzt, hieß es bei der Vorstellung gestern am Schweriner Burgsee. Bundesinnenminister Dobrindt spricht nach dem Fund einer Bombendrohne am Flughafen Leipzig-Halle von einer neuen Gefahrenqualität. Er sagte am Abend, die Abwehrtechnik an den Flughäfen sei für diese Art der Drohne nicht geeignet gewesen. Deshalb rückte eine mobile Drohnenabwehreinheit an.
2: Wir haben es hier mit einem Wettbewerb zu tun, der möglicherweise auch fremde Mächte mit einschließt, die ganz offensichtlich zu erheblicher Verunsicherung in Deutschland beitragen wollen. Nicht nur an Flughäfen, auch an anderen Stellen, nicht nur mit Drohnen, sondern auch mit anderen Maßnahmen. Das ist Teil einer hybriden Bedrohungslage, wie wir sie heutzutage erleben.
1: Gleichzeitig warnte er, Spekulationen über den verwendeten Sprengstoff, die Herkunft der Drohne oder mögliche Täter könnten sich als Grund falsch erweisen. Es werde in alle Richtungen ermittelt. Bei einem Spitzentreffen wird heute über das extreme Niedrigwasser in Flüssen wie dem Rhein beraten. Bundesverkehrsminister Bilger hat dazu Wirtschaftsvertreter nach Bonn eingeladen.
3: Das Niedrigwasser ist vor allem für die Binnenschifffahrt ein Problem. Die Schiffe können derzeit nur deutlich weniger Ladung transportieren. Die grünen Bundestagsabgeordnete und frühere Umweltministerin Lemke forderte vorab grundsätzliche Konsequenzen. Das Land werde systematisch entwässert, sagte sie dem Redaktionsnetzwerk Deutschland. Es müsse jetzt darum gehen, das Wasser in der Landschaft zu halten und die natürlichen Speicherfähigkeiten zu erhöhen. Ulrike Klein, Redaktion.
1: FIFA-Präsident Infantino wird sein Amt offenbar behalten können, trotz seiner umstrittenen Investorenpläne für die Fußball-WM. Bei einer Krisensitzung in Marokko hat ihm die Spitze des Weltfußballverbandes volle Rückendeckung gegeben. Die Geschäftsleitung erklärt ihm in einem langen Statement ihre uneingeschränkte Unterstützung. Allerdings gesteht die FIFA auch Fehler im Umgang mit dem Projekt ein. Der europäische Verband UEFA hatte geschlossen mit einem Boykott künftiger Weltmeisterschaften gedroht. Am Wochenende zog Infantino seine Pläne zurück.
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1: Die Temperaturen liegen im Moment in Schwerin und in Rostock bei 19 Grad, 18 messen wir in Waren, 19 in Neubrandenburg und Binz und Heringsdorf ebenfalls 19 Grad. Heute wechseln sich Sonne und Wolken ab, es soll weitgehend trocken bleiben, nur vereinzelt sind ein paar Schauer möglich, bei Höchstwerten zwischen 24 und 27 Grad im Binnenland und bei 21 bis 23 Grad an der Ostsee. Morgen gibt es dann dichtere Bewölkung, aber auch längere sonnige Abschnitte. Im Ostseeumfeld kann es auch Schauer geben, sonst bleibt es meist trocken. Bewerten zwischen 19 und 23 Grad.
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3: Zum Prozessauftakt in Stralsund im Fall einer Messerattacke hat der Angeklagte zunächst geschwiegen. Er soll einen Bekannten in den Hals gestochen haben. Im April starb der Mann dann. Vor Gericht hieß es, ein Gutachten solle klären, ob sein Tod eine Folge des Angriffs war. Die Stadt Waren ruft Sport- und Jugendvereine auf, Projekte für eine Förderung einzureichen. Die können auch Verbände und Einrichtungen der Kinder- und Jugendarbeit erhalten. In Nordwestmecklenburg gibt es immer weniger freilebende Nandos. Um den Bestand der flugunfähigen Vögel zu erhalten, dürfen sie nun nicht mehr wie bisher gejagt werden. Es wurden neue Zeiträume und Altersvorgaben festgelegt. Bei der Schwimm-EM hat der Rostocker Ole Rösler Silber gewonnen. Zusammen mit der Berlinerin Pauline Pfeiff sprang er im gemischten Synchronfinale vom Turm auf Platz 2 hinter das Duo aus der Ukraine.
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3: Die Temperaturen liegen im Moment in Schwerin und in Rostock bei 19 Grad, 18 messen wir in Waren, 19 in Neubrandenburg und Binz und Heringsdorf ebenfalls 19 Grad. Heute wechseln sich Sonne und Wolken ab, es soll weitgehend trocken bleiben, nur vereinzelt sind ein paar Schauer möglich, bei Höchstwerten zwischen 24 und 27 Grad im Binnenland und bei 21 bis 23 Grad an der Ostsee. Morgen gibt es dann dichtere Bewölkung, aber auch längere sonnige Abschnitte. Im Ostseeumfeld kann es auch Schauer geben, sonst bleibt es meist trocken, bewerten zwischen 19 und 23 Grad. 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Ich bin Jerome Nussbaum.

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3: Ich bin Jerome Nussbaum. Im Prozess gegen die letzte Verteidigungswelle sind Haftstrafen von bis zu 5 Jahren verhängt worden. Die rechtsextreme Gruppe hatte unter anderem in Brandenburg das Kulturhaus Altdöbern angezündet. Den Angeklagten wurden neben Brandstiftung auch versuchter Mord und gefährliche Körperverletzung vorgeworfen. Ebenso Mitgliedschaft in einer terroristischen Vereinigung. Die Rädelsführer stammen aus Mecklenburg-Vorpommern. Sie wurden jeweils zu 4,5 Jahren Jugendhaft verurteilt. Die SPD in Mecklenburg-Vorpommern hat ihre Kampagne für die Landtagswahl im kommenden Monat vorgestellt. Der Fokus liegt dabei auf Ministerpräsidentin und Spitzenkandidatin Schwesig. Mit ihr will die SPD auch in den Umfragen aufholen. Der Wahlkampfslogan lautet Entscheidung für MV. Damit werde auf die Themen Arbeit, Familie und gesellschaftlicher Zusammenhalt gesetzt, hieß es bei der Vorstellung gestern am Schweriner Burgsee. Bundesinnenminister Dobrindt spricht nach dem Fund einer Bombendrohne am Flughafen Leipzig-Halle von einer neuen Gefahrenqualität. Er sagte am Abend, die Abwehrtechnik an den Flughäfen sei für diese Art der Drohne nicht geeignet gewesen. Deshalb rückte eine mobile Drohnenabwehreinheit an.
4: Wir haben es hier mit einem Wettbewerb zu tun, der möglicherweise auch fremde Mächte mit einschließt, die ganz offensichtlich zu erheblicher Verunsicherung in Deutschland beitragen wollen. Nicht nur an Flughäfen, auch an anderen Stellen, nicht nur mit Drohnen, sondern auch mit anderen Maßnahmen. Das ist Teil einer hybriden Bedrohungslage, wie wir sie heutzutage erleben.
3: Gleichzeitig warnte er, Spekulationen über den verwendeten Sprengstoff, die Herkunft der Drohne oder mögliche Täter könnten sich als Grund falsch erweisen. Es werde in alle Richtungen ermittelt. Bei einem Spitzentreffen wird heute über das extreme Niedrigwasser in Flüssen wie dem Rhein beraten. Bundesverkehrsminister Bilger hat dazu Wirtschaftsvertreter nach Bonn eingeladen.
5: Das Niedrigwasser ist vor allem für die Binnenschifffahrt ein Problem. Die Schiffe können derzeit nur deutlich weniger Ladung transportieren. Die grünen Bundestagsabgeordnete und frühere Umweltministerin Lemke forderte vorab grundsätzliche Konsequenzen. Das Land werde systematisch entwässert, sagte sie dem Redaktionsnetzwerk Deutschland. Es müsse jetzt darum gehen, das Wasser in der Landschaft zu halten und die natürlichen Speicherfähigkeiten zu erhöhen. Ulrike Klein, Redaktion.
3: FIFA-Präsident Infantino wird sein Amt offenbar behalten können, trotz seiner umstrittenen Investorenpläne für die Fußball-WM. Bei einer Krisensitzung in Marokko hat ihm die Spitze des Weltfußballverbandes volle Rückendeckung gegeben. Die Geschäftsleitung erklärt ihm in einem langen Statement ihre uneingeschränkte Unterstützung. Allerdings gesteht die FIFA auch Fehler im Umgang mit dem Projekt ein. Der europäische Verband UEFA hatte geschlossen mit einem Boykott künftiger Weltmeisterschaften gedroht. Am Wochenende zog Infantino seine Pläne zurück.
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3: Die Temperaturen liegen im Moment in Schwerin und in Rostock bei 19 Grad, 18 messen wir in Waren, 19 in Neubrandenburg und Binz und Heringsdorf ebenfalls 19 Grad. Heute wechseln sich Sonne und Wolken ab, es soll weitgehend trocken bleiben, nur vereinzelt sind ein paar Schauer möglich, bei Höchstwerten zwischen 24 und 27 Grad im Binnenland und bei 21 bis 23 Grad an der Ostsee. Morgen gibt es dann dichtere Bewölkung, aber auch längere sonnige Abschnitte. Im Ostseeumfeld kann es auch Schauer geben, sonst bleibt es meist trocken, bei Werten zwischen 19 und 23 Grad.

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7: Zum Prozessauftakt in Stralsund im Fall einer Messerattacke hat der Angeklagte zunächst geschwiegen. Er soll einen Bekannten in den Hals gestochen haben. Im April starb der Mann dann. Vor Gericht hieß es, ein Gutachten solle klären, ob sein Tod eine Folge des Angriffs war. Die Stadt Waren ruft Sport- und Jugendvereine auf, Projekte für eine Förderung einzureichen. Die können auch Verbände und Einrichtungen der Kinder- und Jugendarbeit erhalten. In Nordwestmecklenburg gibt es immer weniger freilebende Nandos. Um den Bestand der flugunfähigen Vögel zu erhalten, dürfen sie nun nicht mehr wie bisher gejagt werden. Es wurden neue Zeiträume und Altersvorgaben festgelegt. Bei der Schwimm-EM hat der Rostocker Ole Rösler Silber gewonnen. Zusammen mit der Berlinerin Pauline Pfeiff sprang er im gemischten Synchronfinale vom Turm auf Platz 2 hinter das Duo aus der Ukraine.
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7: Die Temperaturen liegen im Moment in Schwerin und in Rostock bei 19 Grad, 18 messen wir in Waren, 19 in Neubrandenburg und Binz und Heringsdorf ebenfalls 19 Grad. Heute wechseln sich Sonne und Wolken ab, es soll weitgehend trocken bleiben, nur vereinzelt sind ein paar Schauer möglich, bei Höchstwerten zwischen 24 und 27 Grad im Binnenland und bei 21 bis 23 Grad an der Ostsee. Morgen gibt es dann dichtere Bewölkung, aber auch längere sonnige Abschnitte. Im Ostseeumfeld kann es auch Schauer geben, sonst bleibt es meist trocken, bewerten zwischen 19 und 23 Grad. Jetzt sind Sie kurz und kompetent informiert mit Lounge Plus. Ich bin Jerome Nussbaum.

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1: Ich bin Jerome Nussbaum. Der Prozess im Mordfall Fabian aus Güstrow geht nach längerer Verhandlungspause heute weiter. Ein BKA-Experte hat Sprachnachrichten der Angeklagten analysiert und will dann die Ergebnisse vorstellen. Es sollten Kommunikationsmuster ausgewertet werden. Abweichungen rund um den Tatzeitraum stehen dabei im Mittelpunkt. Die Verteidigung hatte eine Erklärung der Angeklagten nach der Gerichtspause angekündigt. Auch in Mecklenburg-Vorpommern führen Flüsse derzeit Niedrigwasser. Für die Jahreszeit sei die Situation hierzulande laut Umweltministerium in Schwerin aber nicht ungewöhnlich. In Boitzenburg misst der Pegel der Elbe derzeit 48 cm. Der Durchschnitt liegt bei 183 cm. Fahrgastschiffe sind kaum noch unterwegs, so der Bootssportverein Boitzenburg. Beim Gütertransport gibt es nur noch vereinzelt Bewegungen auf dem Wasser. Nach zwei Vorfällen mit Drohnen am Leipziger Flughafen ist noch unklar, wer dahinter steckt. Bundesinnenminister Dobrindt sprach am Abend vor Ort von einer hybriden Bedrohung durch fremde Mächte. Konkrete Vorwürfe gegen Russland, wie bei anderen Drohnensichtungen vorher, erhob er diesmal nicht.
2: Und ich habe nicht umsonst die Spitzen aller Sicherheitsbehörden, sowohl des Verfassungsschutzes als auch der Bundespolizei, als auch des BKAs, hier zusammengezogen, um sich mit dieser Thematik auseinanderzusetzen. Es wäre jetzt zu kurz gesprungen, zu glauben, man könnte diese Form der Bedrohungslage, die es eben objektiv gibt, mit einer einfachen Maßnahme bekämpfen oder erwidern.
1: Eine der Drohnen war direkt neben einer ukrainischen Antonov gelandet und mit Sprengstoff bestückt. Der Fernzünder funktionierte aber offenbar nicht. Bei einer zweiten Drohne in der Luft könnte es sich laut Bild um eine Beobachtungsdrohne gehandelt haben, die den Anschlag filmen sollte. Eine DHL-Maschine musste wegen der Flughafensperrung durchstarten und war mit ihr zusammengestoßen. Vizekanzler Klingbeil will ein mögliches AfD-Verbot nach eigenen Angaben ernsthaft prüfen lassen. In einem Gastbeitrag für die Zeit verteidigt er zudem die Brandmauer mit deutlichen Worten.
3: Sollten die Voraussetzungen vorliegen, sei ein Verbotsverfahren nicht nur eine Option, sondern eine demokratische Pflicht zum Schutz unseres Landes. Auslöser der neuen Debatte ist ein Rechtsgutachten der Gesellschaft für Freiheitsrechte. Es kommt zu dem Schluss, dass die AfD gegen die Menschenwürde und das Demokratieprinzip verstößt. Damit belegen laut Klingbeil unabhängige Wissenschaftler, dass die Partei planmäßig darauf hinarbeite, unsere Demokratie und unseren Rechtsstaat kaputt zu machen. Ulrike Klein, Redaktion.
1: Mehrere Bundesländer haben Ermittlungen gegen Tankstellenbetreiber in die Wege geleitet. Darunter neben Berlin auch Mecklenburg-Vorpommern sowie das Saarland, ergab eine ARD-Abfrage. Es geht um tausende Verstöße gegen die 12-Uhr-Spritpreisregelung. Das Land Niedersachsen ahndet demnach schon seit vergangenem Monat solche Verstöße. Pro Fall wird ein Bußgeld von 55 Euro verhängt.
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1: Wir schauen auf die aktuellen Temperaturen. Schwerin 21 Grad, 22 sind es in Rostock, 21 auch in Waren, Neubrandenburg und Binz 20 und Heringsdorf 19 Grad. Heute wechseln sich Sonne und Wolken ab, es soll weitgehend trocken bleiben, nur vereinzelt sind ein paar Schauer möglich, bei Höchstwerten zwischen 24 und 27 Grad im Binnenland und bei 21 bis 23 Grad an der Ostsee. Morgen gibt es dann dichtere Bewölkung, aber auch längere sonnige Abschnitte. Im Ostseeumfeld kann es auch Schauer geben, sonst bleibt es meist trocken, bei Werten zwischen 19 und 23 Grad.
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5: Im Prozess gegen die letzte Verteidigungswelle sind Haftstrafen von bis zu 5 Jahren verhängt worden. Die Redelsführer der rechtsextremen Terrorgruppe stammen aus Mecklenburg-Vorpommern. Sie wurden jeweils zu 4,5 Jahren Jugendhaft verurteilt. Eine Havarie legt die Langenbrücke in Stralsund lahm. Nach einer Öffnung gestern konnte die Brücke nicht mehr geschlossen werden. Heute soll der Schaden geprüft werden. Auch in Mecklenburg-Vorpommern führen Flüsse derzeit Niedrigwasser. Für die Jahreszeit sei die Situation etwa bei der Elbe laut Umweltministerium aber nicht ungewöhnlich. Beim Gütertransport gibt es derzeit noch vereinzelt Bewegungen auf dem Wasser. Die Versorgungsengpässe in Triebsees scheinen behoben. Nach der Schließung des alten Supermarktes wurde nun ein neuer Lebensmittelhändler als Mieter im Verbindungsweg gefunden, vom Netto-Markendiscount.
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5: Wir schauen auf die aktuellen Temperaturen. Schwerin 21 Grad, 22 sind es in Rostock, 21 auch in Waren, Neubrandenburg und Binz 20 und Heringsdorf 19 Grad. Heute wechseln sich Sonne und Wolken ab, es soll weitgehend trocken bleiben, nur vereinzelt sind ein paar Schauer möglich, bei Höchstwerten zwischen 24 und 27 Grad im Binnenland und bei 21 bis 23 Grad an der Ostsee. Morgen gibt es dann dichtere Bewölkung, aber auch längere sonnige Abschnitte. Im Ostseeumfeld kann es auch Schauer geben, sonst bleibt es meist trocken, bei Werten zwischen 19 und 23 Grad. Jetzt sind Sie kurz und kompetent informiert mit Lounge Plus. Ich bin Jerome Nussbaum.

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4: Ich bin Jerome Nussbaum. Der Prozess im Mordfall Fabian aus Güstrow geht nach längerer Verhandlungspause heute weiter. Ein BKA-Experte hat Sprachnachrichten der Angeklagten analysiert und will dann die Ergebnisse vorstellen. Es sollten Kommunikationsmuster ausgewertet werden. Abweichungen rund um den Tatzeitraum stehen dabei im Mittelpunkt. Die Verteidigung hatte eine Erklärung der Angeklagten nach der Gerichtspause angekündigt. Auch in Mecklenburg-Vorpommern führen Flüsse derzeit Niedrigwasser. Für die Jahreszeit sei die Situation hierzulande laut Umweltministerium in Schwerin aber nicht ungewöhnlich. In Boitzenburg misst der Pegel der Elbe derzeit 48 cm. Der Durchschnitt liegt bei 183 cm. Fahrgastschiffe sind kaum noch unterwegs, so der Bootssportverein Boitzenburg. Beim Gütertransport gibt es nur noch vereinzelt Bewegungen auf dem Wasser. Nach zwei Vorfällen mit Drohnen am Leipziger Flughafen ist noch unklar, wer dahinter steckt. Bundesinnenminister Dobrindt sprach am Abend vor Ort von einer hybriden Bedrohung durch fremde Mächte. Konkrete Vorwürfe gegen Russland, wie bei anderen Drohnensichtungen vorher, erhob er diesmal nicht.
5: Und ich habe nicht umsonst die Spitzen aller Sicherheitsbehörden, sowohl des Verfassungsschutzes als auch der Bundespolizei, als auch des BKAs, hier zusammengezogen, um sich mit dieser Thematik auseinanderzusetzen. Es wäre jetzt zu kurz gesprungen, zu glauben, man könnte diese Form der Bedrohungslage, die es eben objektiv gibt, mit einer einfachen Maßnahme bekämpfen oder erwidern.
4: Eine der Drohnen war direkt neben einer ukrainischen Antonov gelandet und mit Sprengstoff bestückt. Der Fernzünder funktionierte aber offenbar nicht. Bei einer zweiten Drohne in der Luft könnte es sich laut Bild um eine Beobachtungsdrohne gehandelt haben, die den Anschlag filmen sollte. Eine DHL-Maschine musste wegen der Flughafensperrung durchstarten und war mit ihr zusammengestoßen. Vizekanzler Klingbeil will ein mögliches AfD-Verbot nach eigenen Angaben ernsthaft prüfen lassen. In einem Gastbeitrag für die Zeit verteidigt er zudem die Brandmauer mit deutlichen Worten.
6: Sollten die Voraussetzungen vorliegen, sei ein Verbotsverfahren nicht nur eine Option, sondern eine demokratische Pflicht zum Schutz unseres Landes. Auslöser der neuen Debatte ist ein Rechtsgutachten der Gesellschaft für Freiheitsrechte. Es kommt zu dem Schluss, dass die AfD gegen die Menschenwürde und das Demokratieprinzip verstößt. Damit belegen laut Klingbeil unabhängige Wissenschaftler, dass die Partei planmäßig darauf hinarbeite, unsere Demokratie und unseren Rechtsstaat kaputt zu machen. Ulrike Klein, Redaktion.
4: Mehrere Bundesländer haben Ermittlungen gegen Tankstellenbetreiber in die Wege geleitet. Darunter neben Berlin auch Mecklenburg-Vorpommern sowie das Saarland, ergab eine ARD-Abfrage. Es geht um tausende Verstöße gegen die 12-Uhr-Spritpreisregelung. Das Land Niedersachsen ahndet demnach schon seit vergangenem Monat solche Verstöße. Pro Fall wird ein Bußgeld von 55 Euro verhängt.
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4: Wir schauen auf die aktuellen Temperaturen. Schwerin 21 Grad, 22 sind es in Rostock, 21 auch in Waren, Neubrandenburg und Binz 20 und Heringsdorf 19 Grad. Heute wechseln sich Sonne und Wolken ab, es soll weitgehend trocken bleiben, nur vereinzelt sind ein paar Schauer möglich, bei Höchstwerten zwischen 24 und 27 Grad im Binnenland und bei 21 bis 23 Grad an der Ostsee. Morgen gibt es dann dichtere Bewölkung, aber auch längere sonnige Abschnitte. Im Ostseeumfeld kann es auch Schauer geben, sonst bleibt es meist trocken, bei Werten zwischen 19 und 23 Grad.

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5: Im Prozess gegen die letzte Verteidigungswelle sind Haftstrafen von bis zu 5 Jahren verhängt worden. Die Redelsführer der rechtsextremen Terrorgruppe stammen aus Mecklenburg-Vorpommern. Sie wurden jeweils zu 4,5 Jahren Jugendhaft verurteilt. Eine Havarie legt die Langenbrücke in Stralsund lahm. Nach einer Öffnung gestern konnte die Brücke nicht mehr geschlossen werden. Heute soll der Schaden geprüft werden. Auch in Mecklenburg-Vorpommern führen Flüsse derzeit Niedrigwasser. Für die Jahreszeit sei die Situation etwa bei der Elbe laut Umweltministerium aber nicht ungewöhnlich. Beim Gütertransport gibt es derzeit noch vereinzelt Bewegungen auf dem Wasser. Die Versorgungsengpässe in Triebsees scheinen behoben. Nach der Schließung des alten Supermarktes wurde nun ein neuer Lebensmittelhändler als Mieter im Verbindungsweg gefunden vom Netto-Markendiscount.
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5: Wir schauen auf die aktuellen Temperaturen. Schwerin 21 Grad, 22 sind es in Rostock, 21 auch in Waren, Neubrandenburg und Binz 20 und Heringsdorf 19 Grad. Heute wechseln sich Sonne und Wolken ab. Es soll weitgehend trocken bleiben. Nur vereinzelt sind ein paar Schauer möglich. Bei Höchstwerten zwischen 24 und 27 Grad im Binnenland und bei 21 bis 23 Grad an der Ostsee. Morgen gibt es dann dichtere Bewölkung, aber auch längere sonnige Abschnitte. Im Ostseeumfeld kann es auch Schauer geben, sonst bleibt es meist trocken. Bei Werten zwischen 19 und 23 Grad. Jetzt sind Sie kurz und kompetent informiert mit Lounge Plus. Ich bin Jerome Nussbaum.

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5: Ich bin Jerome Nussbaum. Zum Prozessauftakt im Fall einer Messerattacke in Wolgast hat der Angeklagte zunächst geschwiegen. Er soll einen Bekannten in den Hals gestochen haben. Der konnte durch eine Not-OP zunächst noch überleben. Im April starb der Mann dann aber. Vor dem Landgericht in Stralsund hieß es, ein Gutachten solle nun klären, ob sein Tod eine Folge des Angriffs war. Auch in Mecklenburg-Vorpommern führen Flüsse derzeit Niedrigwasser. Für die Jahreszeit sei die Situation etwa bei der Elbe laut Umweltministerium in Schwerin aber nicht ungewöhnlich. Beim Gütertransport gibt es derzeit noch vereinzelt Bewegungen auf dem Wasser. Wegen des Niedrigwassers im Rhein und auch der Donau beriet heute Bundesverkehrsminister Bilger in Bonn mit Wirtschaftsvertretern über mögliche Maßnahmen.
6: Laut Bilger gibt es derzeit noch keine Versorgungsengpässe. Die Lage sei aber wirklich herausfordernd, sagte er der Bild. Wegen der extrem niedrigen Pegel können viele Frachtschiffe und Tanker nicht mehr voll beladen fahren. Das Institut der deutschen Wirtschaft in Köln warnte schon, dass das ohnehin geringe Wirtschaftswachstum ausgebremst werden könnte. Im Gespräch sind nun kurzfristige Notmaßnahmen. Demnach könnte das Sonn- und Feiertagsfahrverbot für LKW vorübergehend aufgehoben werden. Dies stehe im Raum, so Bilger. Noah Ulrich, Redaktion.
5: CDU-Verteidigungspolitiker Kiesewetter fordert klare Konsequenzen nach dem gescheiterten mutmaßlichen Drohnenangriff am Leipziger Flughafen. Er verlangt in der Augsburger Allgemeinen von der Bundesregierung, die NATO-Bündnispartner nach Artikel 4 des Nordatlantik-Vertrags zu konsultieren. Kiesewetter vermutet Russland hinter der mit Sprengstoff bestückten Drohne an einer ukrainischen Antonov. Bundesinnenminister Dobrindt wollte am Abend noch keinen möglichen Drahtzieher benennen.
7: Ich habe nicht umsonst genau zu diesem Zeitpunkt einer neuen Bedrohungslage durch Drohnen, die mit Sprengsätzen versehen sind, die Spitzen der Sicherheitsbehörden zusammengezogen und mit allen Sicherheitsbehörden darüber zu reden, wie sich die Bedrohungslage weiterentwickelt.
5: Eine DHL-Maschine war offenbar mit einer zweiten Drohne in niedriger Höhe beim Durchstarten wegen der Flughafensperrung zusammengestoßen. Laut Bild könnte es sich um eine Beobachtungsdrohne gehandelt haben. Schauspielikone Iris Berben bekommt den Deutschen Kulturpreis. Damit würdigt der Kulturrat ihren Einsatz gegen Antisemitismus, Rassismus und Rechtsextremismus. Iris Berben zeige seit Jahrzehnten, welche gesellschaftliche Kraft Künstlerinnen entfalten können, wenn sie ihre öffentliche Stimme auch für andere erheben. Den Preis bekommt sie am 24. September in der Berliner Staatsbibliothek überreicht.
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5: Die Temperaturen liegen im Moment in Schwerin und in Rostock bei 22 Grad, 23 sind es in Waren und in Neubrandenburg und 22 in Binz und Heringsdorf. Heute wechseln sich Sonne und Wolken ab, es soll weitgehend trocken bleiben, nur ganz vereinzelt sind Schauer möglich, bei Höchstwerten zwischen 24 und 27 Grad im Binnenland und bei 21 bis 23 Grad an der Ostsee. Morgen geht es dann mit dichterer Quellbewölkung weiter, es gibt aber auch sonnige Abschnitte, im Ostseeumfeld kann es allerdings auch regnen. Sonst bleibt es meist trocken bei maximal 23 Grad.

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1: Ich bin Jerome Nussbaum. Zum Prozessauftakt im Fall einer Messerattacke in Wolgast hat der Angeklagte zunächst geschwiegen. Er soll einen Bekannten in den Hals gestochen haben. Der konnte durch eine Not-OP zunächst noch überleben. Im April starb der Mann dann aber. Vor dem Landgericht in Stralsund hieß es, ein Gutachten solle nun klären, ob sein Tod eine Folge des Angriffs war. Auch in Mecklenburg-Vorpommern führen Flüsse derzeit Niedrigwasser. Für die Jahreszeit sei die Situation etwa bei der Elbe laut Umweltministerium in Schwerin aber nicht ungewöhnlich. Beim Gütertransport gibt es derzeit noch vereinzelt Bewegungen auf dem Wasser. Wegen des Niedrigwassers im Rhein und auch der Donau beriet heute Bundesverkehrsminister Bilger in Bonn mit Wirtschaftsvertretern über mögliche Maßnahmen.
2: Laut Bilger gibt es derzeit noch keine Versorgungsengpässe. Die Lage sei aber wirklich herausfordernd, sagte er der Bild. Wegen der extrem niedrigen Pegel können viele Frachtschiffe und Tanker nicht mehr voll beladen fahren. Das Institut der deutschen Wirtschaft in Köln warnte schon, dass das ohnehin geringe Wirtschaftswachstum ausgebremst werden könnte. Im Gespräch sind nun kurzfristige Notmaßnahmen. Demnach könnte das Sonn- und Feiertagsfahrverbot für Lkw vorübergehend aufgehoben werden. Dies stehe im Raum, so Bilger. Noah Ulrich, Redaktion.
1: CDU-Verteidigungspolitiker Kiesewetter fordert klare Konsequenzen nach dem gescheiterten mutmaßlichen Drohnenangriff am Leipziger Flughafen. Er verlangt in der Augsburger Allgemeinen von der Bundesregierung, die NATO-Bündnispartner nach Artikel 4 des Nordatlantik-Vertrags zu konsultieren. Kiesewetter vermutet Russland hinter der mit Sprengstoff bestückten Drohne an einer ukrainischen Antonov. Bundesinnenminister Dobrindt wollte am Abend noch keinen möglichen Drahtzieher benennen.
3: Ich habe nicht umsonst genau zu diesem Zeitpunkt einer neuen Bedrohungslage durch Drohnen, die mit Sprengsätzen versehen sind, die Spitzen der Sicherheitsbehörden zusammengezogen und mit allen Sicherheitsbehörden darüber zu reden, wie sich die Bedrohungslage weiterentwickelt.
1: Eine DHL-Maschine war offenbar mit einer zweiten Drohne in niedriger Höhe beim Durchstarten wegen der Flughafensperrung zusammengestoßen. Laut Bild könnte es sich um eine Beobachtungsdrohne gehandelt haben. Schauspielikone Iris Berben bekommt den Deutschen Kulturpreis. Damit würdigt der Kulturrat ihren Einsatz gegen Antisemitismus, Rassismus und Rechtsextremismus. Iris Berben zeige seit Jahrzehnten, welche gesellschaftliche Kraft Künstlerinnen entfalten können, wenn sie ihre öffentliche Stimme auch für andere erheben. Den Preis bekommt sie am 24. September in der Berliner Staatsbibliothek überreicht.
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1: Die Temperaturen liegen im Moment in Schwerin und in Rostock bei 22 Grad, 23 sind es in Waren und in Neubrandenburg und 22 in Binz und Heringsdorf. Heute wechseln sich Sonne und Wolken ab, es soll weitgehend trocken bleiben, nur ganz vereinzelt sind Schauer möglich, bei Höchstwerten zwischen 24 und 27 Grad im Binnenland und bei 21 bis 23 Grad an der Ostsee. Morgen geht es dann mit dichterer Quellbewölkung weiter, es gibt aber auch sonnige Abschnitte, im Ostseeumfeld kann es allerdings auch regnen. Sonst bleibt es meist trocken bei maximal 23 Grad.
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3: Ich bin Jerome Nussbaum. Der Prozess im Mordfall Fabian aus Güstrow geht nach längerer Verhandlungspause heute weiter. Ein BKA-Experte hat Sprachnachrichten der Angeklagten analysiert und will dann die Ergebnisse vorstellen. Es sollten Kommunikationsmuster ausgewertet werden. Abweichungen rund um den Tatzeitraum stehen dabei im Mittelpunkt. Die Verteidigung hatte eine Erklärung der Angeklagten nach der Gerichtspause angekündigt. Auf der Bahnstrecke Berlin-Hamburg kommt es in den nächsten Wochen immer wieder zu nächtlichen Sperrungen, offenbar auch in Mecklenburg-Vorpommern. Laut Bahn gibt es Restarbeiten nach der Generalsanierung. Sie sind zuerst für die Nacht vom 15. auf den 16. August geplant. Einzelne Fern- und auch Güterzüge werden dann umgeleitet. Im Regionalverkehr werden Ersatzbusse unterwegs sein. Nach dem Drohnenvorfall am Leipziger Flughafen warnt die neue Spionageeinheit des Bundes vor einer steigenden hybriden Bedrohung, etwa durch Russland. Der hessische Innenminister Poseck sagte dazu, Bundesinnenminister Dobrindt spreche daher auch von einer hohen Gefährdungslage und nicht mehr nur von einer abstrakten Gefahr.
4: Und aus meiner persönlichen Sicht ist es naheliegend, dass hinter einem solchen Angriff auch staatliche Akteure stehen. Die weiteren Entwicklungen bleiben selbstverständlich abzuwarten. Unabhängig von Leipzig gilt, dass die geopolitische Lage sehr angespannt ist. Bedrohungen für die äußere und die innere Sicherheit greifen immer stärker ineinander. Dabei ist Russland ein Hauptaggressor.
3: Konkret wollte er nicht Russland als Drahtzieher hinter dem gescheiterten mutmaßlichen Anschlag in Leipzig verantwortlich machen. Poseck sagte aber, Präsident Putin kenne offenbar keine Grenzen mehr und greife unsere Sicherheit durch hybride Kriegsführung an. Vizekanzler Klingbeil will ein mögliches AfD-Verbot nach eigenen Angaben ernsthaft prüfen lassen. In einem Gastbeitrag für die Zeit verteidigt er zudem die Brandmauer mit deutlichen Worten. Sollten die Voraussetzungen vorliegen, sei ein Verbotsverfahren nicht nur eine Option, sondern eine demokratische Pflicht zum Schutz unseres Landes, so Klingbeil. Auslöser der neuen Debatte ist ein Rechtsgutachten der Gesellschaft für Freiheitsrechte. Es kommt zu dem Schluss, dass die AfD gegen die Menschenwürde und das Demokratieprinzip verstößt. Mehrere Bundesländer haben Ermittlungen gegen Tankstellenbetreiber in die Wege geleitet. Darunter neben Berlin auch Mecklenburg-Vorpommern sowie das Saarland, ergab eine ARD-Abfrage. Es geht um tausende Verstöße gegen die 12-Uhr-Spritpreisregelung. Das Land Niedersachsen ahndet demnach schon seit dem vergangenen Monat solche Verstöße. Pro Fall wird dort ein Bußgeld von 55 Euro verhängt.
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3: Und hier die aktuellen Temperaturen. Schwerin und Rostock 24 Grad. 24 sind es auch in Waren, 25 in Neubrandenburg, Binz 23 und Heringsdorf 25 Grad. Heute wechseln sich Sonne und Wolken ab. Es soll weitgehend trocken bleiben. Nur ganz vereinzelt sind Schauer möglich. Bei Höchstwerten zwischen 24 und 27 Grad im Binnenland und bei 21 bis 23 Grad an der Ostsee. Morgen geht es dann mit dichterer Quellbewölkung weiter. Es gibt aber auch sonnige Abschnitte im Ostseeumfeld. Kann es allerdings auch regnen, sonst bleibt es meist trocken bei maximal 23 Grad.
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1: Ich bin Jerome Nussbaum. Der Prozess im Mordfall Fabian aus Güstrow geht nach längerer Verhandlungspause heute weiter. Ein BKA-Experte hat Sprachnachrichten der Angeklagten analysiert und will dann die Ergebnisse vorstellen. Es sollten Kommunikationsmuster ausgewertet werden. Abweichungen rund um den Tatzeitraum stehen dabei im Mittelpunkt. Die Verteidigung hatte eine Erklärung der Angeklagten nach der Gerichtspause angekündigt. Auf der Bahnstrecke Berlin-Hamburg kommt es in den nächsten Wochen immer wieder zu nächtlichen Sperrungen, offenbar auch in Mecklenburg-Vorpommern. Laut Bahn gibt es Restarbeiten nach der Generalsanierung. Sie sind zuerst für die Nacht vom 15. auf den 16. August geplant. Einzelne Fern- und auch Güterzüge werden dann umgeleitet. Im Regionalverkehr werden Ersatzbusse unterwegs sein. Nach dem Drohnenvorfall am Leipziger Flughafen warnt die neue Spionageeinheit des Bundes vor einer steigenden hybriden Bedrohung, etwa durch Russland. Der hessische Innenminister Poseck sagte dazu, Bundesinnenminister Dobrindt spreche daher auch von einer hohen Gefährdungslage und nicht mehr nur von einer abstrakten Gefahr.
2: Und aus meiner persönlichen Sicht ist es naheliegend, dass hinter einem solchen Angriff auch staatliche Akteure stehen. Die weiteren Entwicklungen bleiben selbstverständlich abzuwarten. Unabhängig von Leipzig gilt, dass die geopolitische Lage sehr angespannt ist. Bedrohungen für die äußere und die innere Sicherheit greifen immer stärker ineinander. Dabei ist Russland ein Hauptaggressor.
1: Konkret wollte er nicht Russland als Drahtzieher hinter dem gescheiterten mutmaßlichen Anschlag in Leipzig verantwortlich machen. Poseck sagte aber, Präsident Putin kenne offenbar keine Grenzen mehr und greife unsere Sicherheit durch hybride Kriegsführung an. Vizekanzler Klingbeil will ein mögliches AfD-Verbot nach eigenen Angaben ernsthaft prüfen lassen. In einem Gastbeitrag für die Zeit verteidigt er zudem die Brandmauer mit deutlichen Worten. Sollten die Voraussetzungen vorliegen, sei ein Verbotsverfahren nicht nur eine Option, sondern eine demokratische Pflicht zum Schutz unseres Landes, so Klingbeil. Auslöser der neuen Debatte ist ein Rechtsgutachten der Gesellschaft für Freiheitsrechte. Es kommt zu dem Schluss, dass die AfD gegen die Menschenwürde und das Demokratieprinzip verstößt. Mehrere Bundesländer haben Ermittlungen gegen Tankstellenbetreiber in die Wege geleitet. Darunter neben Berlin auch Mecklenburg-Vorpommern sowie das Saarland, ergab eine ARD-Abfrage. Es geht um tausende Verstöße gegen die 12-Uhr-Spritpreisregelung. Das Land Niedersachsen ahndet demnach schon seit dem vergangenen Monat solche Verstöße. Pro Fall wird dort ein Bußgeld von 55 Euro verhängt.
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1: Und hier die aktuellen Temperaturen. Schwerin und Rostock 24 Grad. 24 sind es auch in Waren, 25 in Neubrandenburg, Binz 23 und Heringsdorf 25 Grad. Heute wechseln sich Sonne und Wolken ab. Es soll weitgehend trocken bleiben. Nur ganz vereinzelt sind Schauer möglich. Bei Höchstwerten zwischen 24 und 27 Grad im Binnenland und bei 21 bis 23 Grad an der Ostsee. Morgen geht es dann mit dichterer Quellbewölkung weiter. Es gibt aber auch sonnige Abschnitte im Ostseeumfeld. Kann es allerdings auch regnen, sonst bleibt es meist trocken bei maximal 23 Grad.

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12: Ich bin Marvin Standke. Der Mordprozess um den 8-jährigen Fabian aus Güstrow geht heute weiter. Ein BKA-Experte analysiert Sprach- und Textnachrichten der Angeklagten. Er sucht nach auffälligen Kommunikationsmustern rund um den Tatzeitraum. Auch die Schwester der Angeklagten soll aussagen. Außerdem sagen Zeugen aus, die verdächtige Fahrzeuge beobachtet haben. Der Angeklagten wird vorgeworfen, den 8-jährigen Fabian aus Güstrow heimtückisch ermordet zu haben. Mecklenburg-Vorpommern reformiert das Lehramtsstudium. Zum Wintersemester startet ein neues Modell mit deutlich mehr Praxisanteilen. Studierende absolvieren künftig 4 statt 3 Praktika. Gymnasial- und Regionalschullehramt werden zusammengelegt. Hintergrund ist der Lehrermangel. Jährlich gehen rund 600 Lehrkräfte in Rente, doch nur etwa 500 bis 600 Studierende schließen ihr Studium ab. Ob die Reform hilft, zeigt sich frühestens in 5 bis 7 Jahren. Nach dem Drohnenvorfall am Leipziger Flughafen wächst der Verdacht gegen Russland. Bundesinnenminister Dobrindt sprach von einem hochprofessionellen Vorgehen. Fremde Mächte könnten dahinter stecken, sagte er der ARD. Beweise gäbe es aber noch nicht. CDU-Verteidigungsexperte Kiesewetter äußerte einen klaren Verdacht gegen Russland. Auch der Grünen-Politiker von Notz vermutet russische Dienste hinter der Aktion. Die Grünen fordern nun den Nationalen Sicherheitsrat. Kanzler Merz und Verteidigungsminister Pistorius sollen daran teilnehmen. Die Drohne war mit Sprengstoff beladen. Sie wurde am Dienstagabend nahe ukrainischer Frachtflugzeuge am Flughafen Halle-Leipzig entdeckt. US-Präsident Trump droht Whistleblowern mit langen Haftstrafen.
13: Whistleblower sind Personen, die interne Missstände oder geheime Informationen öffentlich machen. Sie hatten über schwindende Waffenvorräte des US-Militärs berichtet. Wer solche Informationen weitergegeben habe, werde gejagt, schrieb Trump. Die USA verfügten über gewaltige Munitionsmengen, so Trump. Neue Waffenfabriken entstünden wie nie zuvor. US-Medien hatten zuvor über Engpässe berichtet, besonders bei weitreichenden Raketen. Das könnte den Handlungsspielraum der USA einschränken. Ulrike Klein, Redaktion.
12: Und Deutschland hat im Juli einen neuen Rekord bei der Solarstromerzeugung aufgestellt. Erstmals speisten Photovoltaikanlagen rund 12 Milliarden Kilowattstunden Strom in einem Monat ins Netz ein. Damit wuchs die Bedeutung der Sonnenenergie für die deutsche Stromversorgung weiter, wie das Wirtschaftsforum Regenerative Energien in Münster mitteilte. Erneuerbare Energien deckten im ersten Halbjahr bereits über 60% des deutschen Stroms.
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12: Die aktuellen Temperaturen. Schwerin am Schloss 26 Grad, Rostock an der Marienkirche 25 Grad, Waren an der Müritz 26, Neubrandenburg am Marktplatz 26 Grad, in Binz auf Rügen 23 Grad, Heringsdorf auf Usedom 25. Mal Wolken, aber eben auch Sonne, die meiste Zeit trocken, maximal 27 Grad heute. 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Ich bin Marvin Standke.
11: Und da kommt

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9: Ich bin Marvin Standke. Die Elbe führt bei Beutzenburg deutlich Niedrigwasser. Der Pegel liegt bei 48 statt den üblichen 183 Zentimetern. Auch andere Flüsse bei uns in MV sind betroffen. Grund sind Hitze und wenig Niederschlag. 3/4 aller Pegel liegen unter dem Durchschnitt. Umweltminister Backhaus hofft nun auf Regen. Nach dem tödlichen Unfall in Tessin sucht die Polizei Zeugen. Er ereignete sich am 30. Juli. Ein 62-jähriger Lkw-Fahrer wollte nach links auf die B110 abbiegen. Dabei kollidierte er mit einem Krankenfahrstuhl. Der 85-jährige Fahrer starb dabei. Zeugen sollen sich bei der Polizei melden. In Malchin brannte gestern Abend ein leerstehender Schuppen. Der Brand entstand auf dem Furzberg. Die Feuerwehr löschte das Feuer mit 20 Einsatzkräften. Der Sachschaden liegt bei rund 20.000 Euro. Die Polizei vermutet Brandstiftung. Der Kriminaldauerdienst ermittelt nun in dem Fall. Und die Hanse-Sale läuft bis Sonntag in Rostock und Warnemünde. Sie ist eines der größten maritimen Feste Europas, bei dem sich in Rostock und Warnemünde historische Traditionssegler und Großsegler aus vielen Ländern treffen. Den Auftakt der Hanse-Sale macht heute Abend das Eröffnungsfeuerwerk ab 22.30 Uhr am Warnemünder Strand.
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9: In Rostock 25 Grad. Mal Sonne, mal Wolken heute und es bleibt die meiste Zeit trocken.
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6: Ich bin Marvin Standke. Der Mordprozess um den 8-jährigen Fabian aus Güstrow geht heute weiter. Ein BKA-Experte analysiert Sprach- und Textnachrichten der Angeklagten. Er sucht nach auffälligen Kommunikationsmustern rund um den Tatzeitraum. Auch die Schwester der Angeklagten soll aussagen. Außerdem sagen Zeugen aus, die verdächtige Fahrzeuge beobachtet haben. Der Angeklagten wird vorgeworfen, den 8-jährigen Fabian aus Güstrow heimtückisch ermordet zu haben. Mecklenburg-Vorpommern reformiert das Lehramtsstudium. Zum Wintersemester startet ein neues Modell mit deutlich mehr Praxisanteilen. Studierende absolvieren künftig 4 statt 3 Praktika. Gymnasial- und Regionalschullehramt werden zusammengelegt. Hintergrund ist der Lehrermangel. Jährlich gehen rund 600 Lehrkräfte in Rente, doch nur etwa 500 bis 600 Studierende schließen ihr Studium ab. Ob die Reform hilft, zeigt sich frühestens in 5 bis 7 Jahren. Nach dem Drohnenvorfall am Leipziger Flughafen wächst der Verdacht gegen Russland. Bundesinnenminister Dobrindt sprach von einem hochprofessionellen Vorgehen. Fremde Mächte könnten dahinter stecken, sagte er der ARD. Beweise gäbe es aber noch nicht. CDU-Verteidigungsexperte Kiesewetter äußerte einen klaren Verdacht gegen Russland. Auch der Grünen-Politiker von Notz vermutet russische Dienste hinter der Aktion. Die Grünen fordern nun den Nationalen Sicherheitsrat. Kanzler Merz und Verteidigungsminister Pistorius sollen daran teilnehmen. Die Drohne war mit Sprengstoff beladen. Sie wurde am Dienstagabend nahe ukrainischer Frachtflugzeuge am Flughafen Halle-Leipzig entdeckt. US-Präsident Trump droht Whistleblowern mit langen Haftstrafen.
7: Whistleblower sind Personen, die interne Missstände oder geheime Informationen öffentlich machen. Sie hatten über schwindende Waffenvorräte des US-Militärs berichtet. Wer solche Informationen weitergegeben habe, werde gejagt, schrieb Trump. Die USA verfügten über gewaltige Munitionsmengen, so Trump. Neue Waffenfabriken entstünden wie nie zuvor. US-Medien hatten zuvor über Engpässe berichtet, besonders bei weitreichenden Raketen. Das könnte den Handlungsspielraum der USA einschränken. Ulrike Klein, Redaktion.
6: Und Deutschland hat im Juli einen neuen Rekord bei der Solarstromerzeugung aufgestellt. Erstmals speisten Photovoltaikanlagen rund 12 Milliarden Kilowattstunden Strom in einem Monat ins Netz ein. Damit wuchs die Bedeutung der Sonnenenergie für die deutsche Stromversorgung weiter, wie das Wirtschaftsforum Regenerative Energien in Münster mitteilte. Erneuerbare Energien deckten im ersten Halbjahr bereits über 60% des deutschen Stroms.
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6: Die aktuellen Temperaturen. Schwerin am Schloss 26 Grad, Rostock an der Marienkirche 25 Grad, Waren an der Müritz 26, Neubrandenburg am Marktplatz 26 Grad, in Binz auf Rügen 23 Grad, Heringsdorf auf Usedom 25. Mal Wolken, aber eben auch Sonne, die meiste Zeit trocken, maximal 27 Grad heute. Jetzt sind Sie kurz und kompetent informiert mit Lounge Plus. Ich bin Marvin Standke.
5: Und da kommt.

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4: Ich bin Marvin Standke. Die Elbe führt bei Beutzenburg deutlich Niedrigwasser. Der Pegel liegt bei 48 statt den üblichen 183 Zentimetern. Auch andere Flüsse bei uns in MV sind betroffen. Grund sind Hitze und wenig Niederschlag. Drei Viertel aller Pegel liegen unter dem Durchschnitt. Umweltminister Backhaus hofft nun auf Regen. Nach dem tödlichen Unfall in Tessin sucht die Polizei Zeugen. Er ereignete sich am 30. Juli. Ein 62-jähriger Lkw-Fahrer wollte nach links auf die B110 abbiegen. Dabei kollidierte er mit einem Krankenfahrstuhl. Der 85-jährige Fahrer starb dabei. Zeugen sollen sich bei der Polizei melden. In Malchin brannte gestern Abend ein leerstehender Schuppen. Der Brand entstand auf dem Furzberg. Die Feuerwehr löschte das Feuer mit 20 Einsatzkräften. Der Sachschaden liegt bei rund 20.000 Euro. Die Polizei vermutet Brandstiftung. Der Kriminaldauerdienst ermittelt nun in dem Fall. Und die Hanse-Sale läuft bis Sonntag in Rostock und Warnemünde. Sie ist eines der größten maritimen Feste Europas, bei dem sich in Rostock und Warnemünde historische Traditionssegler und Großsegler aus vielen Ländern treffen. Den Auftakt der Hanse-Sale macht heute Abend das Eröffnungsfeuerwerk ab 22.30 Uhr am Warnemünder Strand.
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4: In Rostock 25 Grad. Mal Sonne, mal Wolken heute und es bleibt die meiste Zeit trocken.
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5: Ich bin Marvin Standke. Im Prozess um den getöteten Fabian aus Güstrow gibt es neue Erkenntnisse. BKA-Fallanalytiker untersuchten Nachrichten der Angeklagten. Sie beschreiben ihr Verhalten als egozentrisch und kontrollierend. Die Kommunikation habe sich meist um eigene Bedürfnisse gedreht. Auffällig war laut BKA, dass die Angeklagte den Vater nach Fabians Verschwinden ungewöhnlich intensiv befragte. Die Staatsanwaltschaft wirft der 30-Jährigen den Mord an dem 8-jährigen Fabian vor. Ole Rösler aus Rostock hat Silber bei der Schwimm-EM in Paris gewonnen. Zusammen mit Pauline Pfeiff sprang er im Synchronfinale vom Turm. Das Duo erreichte 317 Punkte und Platz 2. Für Pfeiff war es bereits die dritte Silbermedaille in Paris. Rösler zeigte sich stolz, obwohl beide kaum zusammen trainiert hatten. Der Erfolg soll ihm nun für den Einzelwettbewerb Rückenwind geben. Nach dem mutmaßlichen Drohnenanschlagsversuch am Flughafen Leipzig-Halle gibt es neue Erkenntnisse. Eine Sprengstoffdrohne wurde nahe einem ukrainischen Frachtflugzeug entdeckt und die Maschine soll laut Berichten mit Munition beladen gewesen sein. Die Munition kam demnach kurz zuvor aus Frankreich nach Leipzig. Die Hintergründe des Vorfalls sind weiter unklar. Politiker vermuten eine mögliche russische Spur hinter dem mutmaßlichen Angriff. US-Präsident Trump droht Whistleblowern mit langen Haftstrafen.
6: Whistleblower sind Personen, die interne Missstände oder geheime Informationen öffentlich machen. Sie hatten über schwindende Waffenvorräte des US-Militärs berichtet. Wer solche Informationen weitergegeben habe, werde gejagt, schrieb Trump. Die USA verfügten über gewaltige Munitionsmengen, so Trump. Neue Waffenfabriken entstünden wie nie zuvor. US-Medien hatten zuvor über Engpässe berichtet, besonders bei weitreichenden Raketen. Das könnte den Handlungsspielraum der USA einschränken. Ulrike Klein, Redaktion.
5: Und auf dem Pariser Autosalon feiert eine Legende ihr Comeback. Citroën zeigt ein Modell, das schon fast so aussieht wie das fertige Auto, eine Neuauflage der Ente. Sie war ein einfaches, günstiges Kleinauto und wurde bis 1990 gebaut. Nun soll es sie wieder geben als kleines und erschwingliches Elektroauto. Der Pariser Autosalon findet im Oktober statt und gilt als wichtige Bühne für den Wandel der Autobranche weltweit.
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5: Die aktuellen Temperaturen. Schwerin am Schloss 26 Grad. Rostock an der Marienkirche 25 Grad. Waren an der Müritz 26. Neubrandenburg am Marktplatz 26 Grad. In Binz auf Rügen 23 Grad. Heringsdorf auf Usedom 25. Mal Wolken, aber eben auch Sonne, die meiste Zeit trocken, maximal 27 Grad heute. Jetzt sind Sie kurz und kompetent informiert mit Lounge Plus. Ich bin Marvin Standke.
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5: Ich bin Marvin Standke. In Schwerin lief heute ein Großeinsatz der Feuerwehr. In der Seestraße kam es zu einer Explosion. Aus einem Wohnhaus schlugen Flammen und Rauch. Die Feuerwehr rettete mehrere Menschen über Leitern. Eine Person kam dabei ums Leben. Mit weiteren Verletzten wird gerechnet. Mehr als 40 Einsatzkräfte waren zeitweise vor Ort. Die Universitätsmedizin Greifswald sucht dringend Blutspender. Durch die Urlaubszeit ist die Spenderzahl stark gesunken. Die Blutvorräte reichen nur noch für wenige Tage. Spendedienste können sich untereinander nicht mehr aushelfen. Ein Termin sollte vorher vereinbart werden. Auch das DRK sucht Spender in Bergen und Ueckermünde. In Triebsees eröffnet ab November wieder ein Supermarkt. Der alte Markt hatte im Mai überraschend geschlossen. Ein Markendiscounter mietet nun langfristig das Gebäude. Das Unternehmen investiert 800.000 Euro in den Standort. Für frische Waren wird noch eine Lösung gesucht. Die Sanierung beginnt bereits kommende Woche. Und im Landkreis Vorpommern-Stralsund gibt es mehr Lehrstellen als Bewerber. 317 Jugendliche suchen noch einen Ausbildungsplatz. Die Unternehmen bieten 506 freie Stellen an. Jetzt beginnt der Endspurt bei der Vermittlung. Doch die Wünsche der Jugendlichen passen oft nicht zu den Angeboten. Beliebt sind Verkaufs-, Büro- und Handwerksberufe. Offene Stellen gibt es aber noch vor allem im Hotel- und Gastgewerbe.
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5: In Rostock 25 Grad, mal Sonne, mal Wolken heute und es bleibt die meiste Zeit trocken.

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4: Ich bin Marvin Standke. Im Prozess um den getöteten Fabian aus Güstrow gibt es neue Erkenntnisse. BKA-Fallanalytiker untersuchten Nachrichten der Angeklagten. Sie beschreiben ihr Verhalten als egozentrisch und kontrollierend. Die Kommunikation habe sich meist um eigene Bedürfnisse gedreht. Auffällig war laut BKA, dass die Angeklagte den Vater nach Fabians Verschwinden ungewöhnlich intensiv befragte. Die Staatsanwaltschaft wirft der 30-Jährigen den Mord an dem 8-jährigen Fabian vor. Ole Rösler aus Rostock hat Silber bei der Schwimm-EM in Paris gewonnen. Zusammen mit Pauline Pfeiff sprang er im Synchronfinale vom Turm. Das Duo erreichte 317 Punkte und Platz 2. Für Pfeiff war es bereits die dritte Silbermedaille in Paris. Rösler zeigte sich stolz, obwohl beide kaum zusammen trainiert hatten. Der Erfolg soll ihm nun für den Einzelwettbewerb Rückenwind geben. Nach dem mutmaßlichen Drohnenanschlagsversuch am Flughafen Leipzig-Halle gibt es neue Erkenntnisse. Eine Sprengstoffdrohne wurde nahe einem ukrainischen Frachtflugzeug entdeckt und die Maschine soll laut Berichten mit Munition beladen gewesen sein. Die Munition kam demnach kurz zuvor aus Frankreich nach Leipzig. Die Hintergründe des Vorfalls sind weiter unklar. Politiker vermuten eine mögliche russische Spur hinter dem mutmaßlichen Angriff. US-Präsident Trump droht Whistleblowern mit langen Haftstrafen.
5: Whistleblower sind Personen, die interne Missstände oder geheime Informationen öffentlich machen. Sie hatten über schwindende Waffenvorräte des US-Militärs berichtet. Wer solche Informationen weitergegeben habe, werde gejagt, schrieb Trump. Die USA verfügten über gewaltige Munitionsmengen, so Trump. Neue Waffenfabriken entstünden wie nie zuvor. US-Medien hatten zuvor über Engpässe berichtet, besonders bei weitreichenden Raketen. Das könnte den Handlungsspielraum der USA einschränken. Ulrike Klein, Redaktion.
4: Und auf dem Pariser Autosalon feiert eine Legende ihr Comeback. Citroën zeigt ein Modell, das schon fast so aussieht wie das fertige Auto, eine Neuauflage der Ente. Sie war ein einfaches, günstiges Kleinauto und wurde bis 1990 gebaut. Nun soll es sie wieder geben als kleines und erschwingliches Elektroauto. Der Pariser Autosalon findet im Oktober statt und gilt als wichtige Bühne für den Wandel der Autobranche weltweit.
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4: Die aktuellen Temperaturen. Schwerin am Schloss 26 Grad. Rostock an der Marienkirche 25 Grad. Waren an der Müritz 26. Neubrandenburg am Marktplatz 26 Grad. In Binz auf Rügen 23 Grad. Heringsdorf auf Usedom 25. Mal Wolken, aber eben auch Sonne, die meiste Zeit trocken, maximal 27 Grad heute. Jetzt sind Sie kurz und kompetent informiert mit Lounge Plus. Ich bin Marvin Standke.

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5: Ich bin Marvin Standke. In Schwerin lief heute ein Großeinsatz der Feuerwehr. In der Seestraße kam es zu einer Explosion. Aus einem Wohnhaus schlugen Flammen und Rauch. Die Feuerwehr rettete mehrere Menschen über Leitern. Eine Person kam dabei ums Leben. Mit weiteren Verletzten wird gerechnet. Mehr als 40 Einsatzkräfte waren zeitweise vor Ort. Die Universitätsmedizin Greifswald sucht dringend Blutspender. Durch die Urlaubszeit ist die Spenderzahl stark gesunken. Die Blutvorräte reichen nur noch für wenige Tage. Spendedienste können sich untereinander nicht mehr aushelfen. Ein Termin sollte vorher vereinbart werden. Auch das DRK sucht Spender in Bergen und Ueckermünde. In Triebsees eröffnet ab November wieder ein Supermarkt. Der alte Markt hatte im Mai überraschend geschlossen. Ein Markendiscounter mietet nun langfristig das Gebäude. Das Unternehmen investiert 800.000 Euro in den Standort. Für frische Waren wird noch eine Lösung gesucht. Die Sanierung beginnt bereits kommende Woche. Und im Landkreis Vorpommern-Stralsund gibt es mehr Lehrstellen als Bewerber. 317 Jugendliche suchen noch einen Ausbildungsplatz. Die Unternehmen bieten 506 freie Stellen an. Jetzt beginnt der Endspurt bei der Vermittlung. Doch die Wünsche der Jugendlichen passen oft nicht zu den Angeboten. Beliebt sind Verkaufs-, Büro- und Handwerksberufe. Offene Stellen gibt es aber noch vor allem im Hotel- und Gastgewerbe.
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5: In Rostock 25 Grad. Mal Sonne, mal Wolken heute und es bleibt.

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6: Ich bin Marvin Standke. Im Prozess um den getöteten Fabian aus Güstrow gibt es neue Erkenntnisse. BKA-Fallanalytiker untersuchten Nachrichten der Angeklagten. Sie beschreiben ihr Verhalten als egozentrisch und kontrollierend. Die Kommunikation habe sich meist um eigene Bedürfnisse gedreht. Auffällig war laut BKA, dass die Angeklagte den Vater nach Fabians Verschwinden ungewöhnlich intensiv befragte. Die Staatsanwaltschaft wirft der 30-Jährigen den Mord an dem 8-jährigen Fabian vor. Mecklenburg-Vorpommern reformiert das Lehramtsstudium. Zum Wintersemester startet ein neues Modell mit deutlich mehr Praxisanteilen. Studierende absolvieren künftig 4 statt 3 Praktika. Gymnasial- und Regionalschullehramt werden zusammengelegt. Hintergrund ist der Lehrermangel. Jährlich gehen rund 600 Lehrkräfte in Rente, doch nur etwa 500 bis 600 Studierende schließen ihr Studium ab. Ob die Reform hilft, zeigt sich frühestens in 5 bis 7 Jahren. Ziel der Drohnenattacke am Leipziger Flughafen soll wahrscheinlich ein mit Munition beladenes ukrainisches Flugzeug gewesen sein. Laut Medienberichten stand die Maschine nahe einer Drohne mit Sprengladung. Die Munition kam demnach kurz zuvor aus Frankreich nach Leipzig. Der Flughafen gilt als wichtiger Umschlagplatz für Militärhilfe. Wer hinter dem Vorfall steckt, ist weiterhin unklar. Die großen deutschen Flughäfen sollen vom Bund schnell mit neuester Drohnenabwehrtechnik ausgestattet werden. Das teilte der Bundesluftfahrtverband BDL mit. Die Ukraine hat für ihren Verteidigungskampf gegen Russland knapp 16.000 ausländische Soldaten rekrutiert.
7: Die zuständige Militärbeauftragte erklärte, die Söldner stammten aus 72 Ländern, fast 40% seien aus Lateinamerika. Künftig solle der Anteil ausländischer Soldaten in Sturmtruppen und Infanterie der ukrainischen Armee auf bis zu 50% steigen. Kiew werbe dafür weltweit um neue Kämpfer und biete einen Monatssold von durchschnittlich 5.800 Euro. Auch auf russischer Seite kämpfen ausländische Soldaten. Ulrike Klein, Redaktion.
6: Und Deutschland hat im Juli einen neuen Rekord bei der Solarstromerzeugung aufgestellt. Erstmals speisten Photovoltaikanlagen rund 12 Milliarden Kilowattstunden Strom in einem Monat ins Netz ein. Damit wuchs die Bedeutung der Sonnenenergie für die deutsche Stromversorgung weiter, wie das Wirtschaftsforum Regenerative Energien in Münster mitteilte. Erneuerbare Energien deckten im ersten Halbjahr bereits über 60% des deutschen Stroms.
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6: Die aktuellen Temperaturen. Schwerin am Schloss 26 Grad. Rostock an der Marienkirche 25 Grad. Waren an der Müritz 26. Neubrandenburg am Marktplatz 26 Grad. In Binz auf Rügen 23 Grad. Heringsdorf auf Usedom 25. Mal Wolken, aber eben auch Sonne. Die meiste Zeit trocken. Maximal 27 Grad heute. Jetzt sind Sie kurz und kompetent informiert mit Lounge Plus. Ich bin Marvin Standke.

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5: Ich bin Marvin Standke. Im Prozess um den getöteten Fabian aus Güstrow gibt es neue Erkenntnisse. BKA-Fallanalytiker untersuchten Nachrichten der Angeklagten. Sie beschreiben ihr Verhalten als egozentrisch und kontrollierend. Die Kommunikation habe sich meist um eigene Bedürfnisse gedreht. Auffällig war laut BKA, dass die Angeklagte den Vater nach Fabians Verschwinden ungewöhnlich intensiv befragte. Die Staatsanwaltschaft wirft der 30-Jährigen den Mord an dem 8-jährigen Fabian vor. Mecklenburg-Vorpommern reformiert das Lehramtsstudium. Zum Wintersemester startet ein neues Modell mit deutlich mehr Praxisanteilen. Studierende absolvieren künftig 4 statt 3 Praktika. Gymnasial- und Regionalschullehramt werden zusammengelegt. Hintergrund ist der Lehrermangel. Jährlich gehen rund 600 Lehrkräfte in Rente, doch nur etwa 500 bis 600 Studierende schließen ihr Studium ab. Ob die Reform hilft, zeigt sich frühestens in 5 bis 7 Jahren. Nach dem Drohnenvorfall am Flughafen Leipzig-Halle gibt es weiter unterschiedliche Berichte. Unklar bleibt, welche Fracht die betroffenen ukrainischen Flugzeuge transportierten. Mehrere Medien berichten über Munition an Bord einer Maschine. Andere Medien widersprachen unter Berufung auf das Innenministerium. Die Ermittlungen zum Vorfall dauern an. Die großen deutschen Flughäfen sollen vom Bund schnell mit neuester Drohnenabwehrtechnik ausgestattet werden. Das teilte der Bundesluftfahrtverband BDL mit. Die Ukraine hat für ihren Verteidigungskampf gegen Russland knapp 16.000 ausländische Soldaten rekrutiert.
6: Die zuständige Militärbeauftragte erklärte, die Söldner stammten aus 72 Ländern, fast 40% seien aus Lateinamerika. Künftig solle der Anteil ausländischer Soldaten in Sturmtruppen und Infanterie der ukrainischen Armee auf bis zu 50% steigen. Kiew werbe dafür weltweit um neue Kämpfer und biete einen Monatssold von durchschnittlich 5.800 Euro. Auch auf russischer Seite kämpfen ausländische Soldaten. Ulrike Klein, Redaktion.
5: Und Deutschland hat im Juli einen neuen Rekord bei der Solarstromerzeugung aufgestellt. Erstmals speisten Photovoltaikanlagen rund 12 Milliarden Kilowattstunden Strom in einem Monat ins Netz ein. Damit wuchs die Bedeutung der Sonnenenergie für die deutsche Stromversorgung weiter, wie das Wirtschaftsforum Regenerative Energien in Münster mitteilte. Erneuerbare Energien deckten im ersten Halbjahr bereits über 60% des deutschen Stroms.
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5: Die aktuellen Temperaturen. Schwerin am Schloss 26 Grad. Rostock an der Marienkirche 25 Grad. Waren an der Müritz 26. Neubrandenburg am Marktplatz 26 Grad. In Binz auf Rügen 23 Grad. Heringsdorf auf Usedom 25. Mal Wolken, aber eben auch Sonne. Die meiste Zeit trocken. Maximal 27 Grad heute. Jetzt sind Sie kurz und kompetent informiert mit Lounge Plus. Ich bin Marvin Standke.

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